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2: Und mit nach Haut geht es ähnlich wie gestern. 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
0: Am Meteor Migränen haut ähnlich wie der Konditionen wie gestern. 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Morgen Samstag sind bis zu 25 Grad. 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
12: An dem Ende wieder Prävisionen und da bleiben Konditionen aus der letzten Dich als weiterhin erhalten. 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
1: Und auch wieder Prävisionen, wir kriegen heute ähnliche Konditionen, wie schon ganz vor, es bleibt röschen bei einem sonnwolligen Mix an Temperaturen, der Morgen zwischen 5 und 8, an der Mitte 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
0: An der Nacht wieder Prävisionen. 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
4: 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Ja, aktuell sind noch so richtig kahl bei 7 Grad im Moment hier im Kirchspiersch. Heute auf Wetter ist dann aber größtenteils sonnigen Tag mit Maximaltemperaturen so um die 23 Grad. Und auch der Weekend, da bleibt es freundlich mit dem Thermometer. Der packt es nur um Samstag sogar bis auf 25 Grad.
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1: Ja, der Moment ist noch richtig kalt, du baust immer heute Wetter, ist dann aber ein größtenteils sonnigen Tag, freundlichen Tag auf alle Fall, mit Maximaltemperaturen im 23 Grad. 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
0: An dem Morgen, ja, du hast noch ein bisschen kalmer, also wird dann aber heute einen relativ warmen und sonnigen Tag mit Maximaltemperaturen um 23 Grad. 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
1: 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Und nach einem Auto am Pannen auf der A6 auch Richtung Gasbrüsch, zwischen Mama an dem Bridelloch, das steht auf der Pannenspur. 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
1: Heute haben wir größten Deals sonnigen Tag bei Maximaltemperaturen um 23 Grad. Hier auch der Weekend bleibt da freundlich. 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
6: Aktuell immer 15 Grad hier im Kirchspiel. Wir haben heute einen größtenteils sonnigen, freundlichen Tag bei Maximaltemperaturen um 23 Grad. Ja, der Weekend bleibt doch freundlich, sogar richtig sommerlich. Den Thermometer packt Samstag, also muss sogar bis auf 26 Grad. 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
1: Einen freundlichen Tag haben wir heute das mit mit Sonne, Wolle gehört. Sonne kann sich aber immer mehr durchsetzen. Maximaltemperatur liegt bei 23 Grad. Und auf dem Weekend bleibt es freundlich, bald sommerlich, bei bis zu 26 Grad nur am Samstag. Und die nächste Woche, ja, da geht es sogar noch ein Krack mehr warm. 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
1: Pitches nach Meteomen, mit einer agreabler sonnenwollige Mischung geht es heute Richtung Weekend. Den Thermometer weist 23 Grad maximal und an der Klammentemperaturen ist die nächste Ehe. Um Weekend erwarten als Töcht 24 auf 25 Grad dem Enden, an den Dünnste sogar 27 Grad ist dem Enden. Die Navarapur vereinzelt Rehendrebse möglich. Also Meteolux.
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0: Aufgepasst auf den Accident nach immer auf der N7 am Rampoint zu Mänisch, wenn ich von Fischpösch bei Kliev kenne, den Auto an den Bus sind, da an den Egerhand Engspur ist weiterhin blockiert, dann macht noch immer den Accident zu Grevemach an der Rue Dupont, da ist ein Motto am Kuh, den CGD ist noch immer auf der Platz und da ist Engspur blockiert zu Grevemach. 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
1: Adenummer 4:08 ziemlich schein geht die Richtung Feier oben der Weekend, doch für den Rest vom Mittello dominiert. 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
1: Nach wieder um ein Mattenfell agréablem Wieder geht es Richtung Weekend. Doch die nächsten Stunden lo dominiert im Himmel nach Sonne. Wir haben schon ein paar Wolken ganz an der Heistat bei 23 Grad maximal. Um Weekend behalten wir das scheint wieder, just nach einem Krack mehr warm geht es. Um Samstag und um Sonntag wird man nämlich 25 Grad erreicht, weil nach mehr Sonne. Die neue Schaffwoche startet mit Temperaturen von bis zu 20 Grad. Und am Ende kann es dann aber auch ein bisschen Regen gehen, so mit Lux.
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0: Aufgepasst, mir gut nach immer keine Entwarnung bei dem Accident an der Litzbäuer Straße zu Esch-Ulzig. 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
2: 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Der Berufstrafik möchte sich mittlerweile schon gut bemerkbar auf den üblichen Plätzen. 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Und dann noch ein Nöte schon die Zubäune, wie ich am Tunnel Albert-Bosa, dem Tunnel aus von Nöwen Ardauer und bis morgen um 5 gesperrt auf die Richtungen. 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
6: 12 Minuten op 6 mittlerweile ab Trenten vom Rettener 7 am Metilux seht ihr das heute Abend bis zu 18 Grad könnte bleiben. Maximaltemperaturen am Morgen noch mit. Ich mache ein bisschen Sonne natürlich, das ganz verbunden. 25 Grad gegen Mad los schon. Noch mit den Abend soll es noch relativ warm bleiben bis zu 21 Grad.
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